Hvala lepa. Danke schön. Lep dober večer, Šentjanž. Schönen guten Abend, St. Johann. Kako ste? Wie geht's euch? Are you ready for rock and roll?

Lena, Alma, Anna, Melina, Norea String Quartet. Hvala lepa, danke schön. Es war mir eine Ehre.

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